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1: Die Nacht ist wieder meist klar, aber nicht mehr ganz so kalt wie zuletzt. Morgen am Tag dann wieder reichlich Sonnenschein, auch wenn am Nachmittag ein paar Wolken auftauchen. Die Temperaturen legen weiter zu, bis zu 24 Grad sind drin.
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2: Aktuell freie Fahrt zwischen Neckar und Alb. Wenn ihr was gesehen habt, gerne kurz eine Nachricht per WhatsApp oder durch das Telefon hindurch zu uns ins Studio. 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
1: Die Nacht ist wieder meist klar, aber nicht mehr ganz so kalt wie zuletzt. Morgen am Tag dann wieder reichlich Sonnenschein, auch wenn am Nachmittag ein paar Wolken auftauchen. Die Temperaturen legen weiter zu, bis zu 24 Grad sind drin.
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2: Ich bin André Glatzel. Donald Trump kündigt mal wieder neue Strafzölle an. Autos und LKW aus der EU sollen künftig mit 25% Zoll belegt werden. Das schrieb der US-Präsident auf seinem Online-Portal. Begründung: Die EU halte sich nicht an ein Handelsabkommen. Ausnahmen solle es demnach für Fahrzeuge geben, die in den USA produziert werden. Bisher liegt der Zoll für Fahrzeugimporte aus der EU bei 15%. Die neuen Strafabgaben könnten den Handel zwischen den USA und Europa deutlich belasten. Auf und ab beim neuen Tankrabatt. Bis zum Vormittag sind die Preise im Vergleich zu Donnerstag um rund 14 Cent zurückgegangen, hat das Bundeskartellamt beobachtet. Hanna Messerschmidt.
3: Ja, danach ging es dann wegen der 12-Uhr-Regel erstmal wieder ähnlich weit nach oben. Inwieweit die Steuersenkung tatsächlich an die Autofahrer weitergegeben wird, das lässt sich noch nicht sagen. Bundeswirtschaftsministerin Reiche hatte im Vorfeld gefordert, dass die Konzerne sie 1:1 durchreichen. Der Tankrabatt beträgt rund 17 Cent pro Liter. Er gilt für 2 Monate. Wie es weitergeht, sollten die Preise dauerhaft so hoch bleiben, ist noch unklar.
2: Die Gewerkschaften haben am Tag der Arbeit zum Widerstand gegen Stellenabbau und Sozialkürzungen aufgerufen. Hunderttausende sind den Aufrufen zu den traditionellen Kundgebungen gefolgt. DGB-Chefin Fahimi kritisierte bei der zentralen Veranstaltung in Nürnberg unter anderem die Rentenpläne der Bundesregierung.
4: Weniger Sozialbeiträge, liebe Kolleginnen und Kollegen, sind keine Entlastung. Das heißt einfach nur mehr Eigenleistung. Und das ist der direkte Nettoklau und eben keine Entlastung, liebe Kolleginnen und Kollegen. Wer das Sicherungsniveau der Rente angreift, der provoziert einen gesellschaftlichen Großkonflikt. Wir sind mobilisierungsfähig gegen diesen Rentenklau und wir werden ihn abwehren.
2: Gegen US-Popstar Britney Spears ist jetzt Anklage erhoben worden. Sie war vor rund 2 Monaten mutmaßlich betrunken und unter Drogen in ihrem Auto erwischt worden. Um einer Haftstrafe zu entgehen, muss die 44-Jährige einem Vergleich zustimmen und unter anderem einen Entzug machen. Landwirtschaftsminister Reiner will die staatliche Lebensmittelreserve ausbauen und so krisensicherer machen. In den Funke-Zeitungen schlägt er vor, dass die Vorräte nicht nur in staatlichen Lagern liegen sollen, sondern auch bei den Herstellern und im Handel. Außerdem sollen Konserven für den Ernstfall eingelagert werden. Bislang besteht die Lebensmittelreserve hauptsächlich aus Getreide, Reis und Hülsenfrüchten. Die Nahrung wird an mehr als 150 Standorten in ganz Deutschland gelagert. Bundesumweltminister Schneider geht davon aus, dass die neue E-Auto-Förderung schon jetzt wirkt. Im März sei fast jede 4. Neuzulassung ein E-Auto gewesen, sagte er der Autor, Motor und Sport. Die Förderung von bis zu 6.000 Euro kann ab diesem Monat rückwirkend zum Januar beantragt werden.
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1: Die Nacht ist wieder meist klar, aber nicht mehr ganz so kalt wie zuletzt. Morgen am Tag dann wieder reichlich Sonnenschein, auch wenn am Nachmittag ein paar Wolken auftauchen. Die Temperaturen legen weiter zu, bis zu 24 Grad sind drin.
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2: Aktuell freie Fahrt zwischen Neckar und Alb. Wenn ihr was gesehen habt, gerne kurz eine Nachricht per WhatsApp oder durch das Telefon hindurch zu uns ins Studio. 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
1: Sonne, Sonne und noch mehr Sonne. Ein wunderschöner Samstag zwischen Neckar und Alb. Genießt das tolle Wetter, die Temperaturen bis zu 25 Grad heute. Und das Schöne ist, es bleibt auch erstmal wärmer jetzt in den nächsten Tagen. Morgen bis zu 20 Grad, da gibt es dann ein bisschen mehr Wolken und es kann ein bisschen windiger werden. Aber alles in allem, tolles Wochenende.
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2: Ich bin André Glatzel. US-Präsident Trump verschärft den Ton im Handelsstreit. Er will Zölle auf Autos und Lkw aus der EU auf 25% anheben. Als Grund nennt er Verstöße gegen ein bestehendes Abkommen. Imme Kasten.
3: Bisher liegt der Zoll für Fahrzeugimporte aus der EU bei 15%. Der Aufschlag soll nun in der kommenden Woche kommen, so Trump. Besonders betroffen wäre Deutschland, das einen großen Teil der EU-Autoexporte stellt. Die Ankündigung kommt kurz nach neuen Spannungen zwischen Donald Trump und Bundeskanzler Friedrich Merz. Die neuen Strafabgaben könnten den Handel zwischen den USA und Europa deutlich belasten.
2: Die Gewerkschaften haben am Tag der Arbeit zum Widerstand gegen Stellenabbau und Sozialkürzungen aufgerufen. Hunderttausende sind den Aufrufen zu den traditionellen Kundgebungen gefolgt. Die GB-Chefin Fahimi kritisierte bei der zentralen Veranstaltung in Nürnberg unter anderem die Renten- und Gesundheitspläne der Bundesregierung. Das Mercosur-Handelsabkommen ist jetzt vorläufig in Kraft getreten. Zahlreiche Zölle zwischen der EU und mehreren südamerikanischen Ländern fallen weg. In Deutschland profitiert unter anderem die Autoindustrie von dem Handelsdeal. Kritik kommt etwa aus der Landwirtschaft, sagte uns Samina Sultan vom Institut der Deutschen Wirtschaft.
4: Da wird befürchtet, dass wir überflutet werden mit Importen im Agrarbereich aus den Mercosur-Staaten, also Rindfleisch zum Beispiel oder auch Zucker. Oder auch, dass die Nachhaltigkeit in dem Abkommen nicht so gut abgesichert ist. Das heißt, dass dort mehr Regenwald abgerodet wird infolge des Abkommens.
2: Großer Waldbrand in der Toskana. Mehr als 800 Hektar Fläche stehen in Flammen. Über 3000 Menschen mussten ihre Häuser verlassen. Einsatzkräfte sind unter anderem auch mit Löschflugzeugen vor Ort. Waldbrände sind in Italien nichts Ungewöhnliches. Durch steigende Temperaturen treten sie aber immer früher im Jahr auf. Die PCK-Raffinerie im brandenburgischen Schwedt bekommt kein Öl aus Kasachstan mehr. Russland hat die Druzhba-Pipeline abgedreht und gibt dafür technische Gründe an. Die Raffinerie in Schwedt ist für die Versorgung Berlins und des Nordostens von Deutschland mit Diesel, Benzin, Kerosin und Heizöl wichtig. Rohöl aus Kasachstan macht rund ein Fünftel der Gesamtmenge aus. Für diesen Monat ist laut Raffineriebetreiber Rosneft Deutschland genug Öl da. Für Juni sei man zuversichtlich, dass eine Lösung gefunden werde. Landwirtschaftsminister Rainer will die staatliche Lebensmittelreserve ausbauen und so krisensicherer machen. In den Funke-Zeitungen schlägt er vor, dass die Vorräte nicht nur in staatlichen Lagern liegen sollen, sondern auch bei Herstellern und im Handel. Außerdem sollen Konserven für den Ernstfall eingelagert werden.
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1: Aktuell freie Fahrt zwischen Neckar und Alb. Wenn ihr was gesehen habt, gerne kurz eine Nachricht per WhatsApp oder durch das Telefon hindurch zu uns ins Studio. 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
1: Aktuell freie Fahrt zwischen Neckar und Alb. Wenn ihr was gesehen habt, gerne kurz eine Nachricht per WhatsApp oder durch das Telefon hindurch zu uns ins Studio. 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
1: Aktuell 7 Grad in Reutlingen, aber uns erwartet ein wunderschöner Samstag bis zu 25 Grad und 14 Sonnenstunden. Perfektes Wetter fürs Wochenende.
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2: Ich bin André Glatzel. Donald Trump kündigt mal wieder neue Strafzölle an. Autos und LKW aus der EU sollen künftig mit 25% Zoll belegt werden. Das schrieb der US-Präsident auf seinem Online-Portal. Begründung: Die EU halte sich nicht an ein Handelsabkommen. Ausnahmen solle es demnach für Fahrzeuge geben, die in den USA produziert werden. Bisher liegt der Zoll für Fahrzeugimporte aus der EU bei 15%. Die neuen Strafabgaben könnten den Handel zwischen den USA und Europa deutlich belasten. US-Präsident Trump hatte damit gedroht, jetzt machen die USA ernst. Rund 5000 US-Soldaten sollen aus Deutschland abgezogen werden. Laut Pentagon soll das binnen 6 bis 12 Monaten passieren. Hintergrund ist wohl, dass Bundeskanzler Merz den Iran-Krieg scharf kritisiert hat. Topwetter und dazu noch das ein oder andere drängende Thema. Bei den Kundgebungen zum 1. Mai sind nach Gewerkschaftsangaben weit über 300.000 Menschen dabei gewesen. Mehr von Tim Pritztrupp.
3: Das Ganze stand in diesem Jahr unter dem Motto: Erst unsere Jobs, dann eure Profite. Bei der zentralen Kundgebung in Nürnberg teilte DGB-Chefin Fahimi dann vor allem gegen Schwarz-Rot aus. Gesundheits- und Rentenpläne seien ein Netto-Klau, den man sich nicht gefallen lassen werde, ebenso wenig wie ein Angriff auf den 8-Stunden-Tag. Außerdem nahm Fahimi die Beschäftigten gegen Pauschalkritik und Faulheitsvorwürfe in Schutz. Die Arbeitnehmer dürften nicht zum Sündenbock für die Wirtschaftskrise werden.
2: 2 Wochen nach einem Unfall in einer Lederfabrik in Hessen ist ein weiterer Arbeiter gestorben. Die Zahl der Todesopfer erhöht sich damit auf 5. Der genaue Unfallhergang ist noch unklar. Als Todesursache hatte die Obduktion bei allen Opfern eine Schwefelwasserstoffvergiftung ergeben. Es ist die größte Freihandelszone der Welt. Von jetzt an gilt das Handelsabkommen zwischen der EU und den südamerikanischen Mercosur-Staaten. Es tritt erstmal vorläufig in Kraft. Das EU-Parlament lässt den Deal noch rechtlich überprüfen. Mit ihm fallen viele Zollschranken weg. Samina Sultan vom Institut der Deutschen Wirtschaft sagte uns, wie Verbraucher das merken werden.
4: Wenn die Zölle geringer sind, dann kann günstiger in die EU importiert werden. Das heißt, es könnte sich bei den günstigeren Preisen bemerkbar machen, aber auch schlicht an der Produktvielfalt. Die könnte dadurch eben steigen, dass jetzt mehr Produzenten auch aus den Mercosur-Staaten Zugang zum EU-Markt bekommen.
2: Die Deutsche Bahn führt Last-Minute-Tickets für ICEs ein. Ein Sprecher des Konzerns sagte den Funke-Zeitungen, dass die Preise für die Fahrkarten bei 6,99 Euro losgehen. Die Tickets können jeweils am Wochenende für die darauf folgende Woche gebucht werden.
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1: Aktuell freie Fahrt zwischen Neckar und Alb. 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
1: Aktuell freie Fahrt zwischen Neckar und Alb. Wenn ihr was gesehen habt, gerne kurz eine Nachricht per WhatsApp oder durch das Telefon hindurch zu uns ins Studio. 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
1: Aktuell 7 Grad in Reutlingen, aber uns erwartet ein wunderschöner Samstag bis zu 25 Grad und 14 Sonnenstunden. Perfektes Wetter fürs Wochenende.
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2: Ich bin André Glatzel. Rund 5000 US-Soldaten sollen Deutschland verlassen, und zwar innerhalb eines Jahres. Das hat US